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1: Allez, dimanche, c'est de la folie. On a un tas de sujets à vous annoncer, notamment de l'Urban Trail. On a aussi du sport féminin. On a du Minute Shopping. On a plein de choses. C'est pour vous, c'est dimanche. C'est, bien sûr, sport épique.
2: Bitte erlaube mich vorzustellen. Ich bin ein Mann von Welt und Ruhm. Ich bin hier seit vielen Jahren, um euch eure Seelen zu nehmen. Ich war schon hier, als Jesus Christus die Macht der Menschen erlebte. Bin verdammt sicher, dass Pilatus seine Hände wäscht, sein Gesicht verdeckt. Sehr erfreut, mein Freund, rate mal, wer ich bin. Ich komme von tief in dir. Gibt es jetzt einen Sinn?